Der hat es selbst erfüllt und seines Vaters Zorn gestillt. Durch sein